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1: Ich bin Angela Kress. Guten Morgen. Frauen und Männer sollen für gleiche Arbeit das gleiche Gehalt bekommen. Dabei sollen neue EU-Regeln helfen. Deutschland hat diese noch nicht umgesetzt und verstößt damit ab morgen gegen EU-Recht. Was genau sich ändern soll, weiß Ann-Christine Wenzel.
2: Bewerber sollen früh die Info bekommen, was das Einstiegsgehalt ist. Wer schon einen Job hat, soll erfahren können, was die Kollegen im Durchschnitt verdienen. Kopiert nach Geschlecht, also nicht nach einzelnen Menschen. So sollen zum Beispiel Frauen erkennen, wenn Männer mit gleichen Aufgaben mehr verdienen. Und größere Arbeitgeber müssen künftig regelmäßig berichten, wie die Entgeltlücke zwischen Frauen und Männern ist.
1: Der Chef der Jungen Union Winkel schlägt vor, die Renten zum 1. Juli statt um 4,2 nur um 3% anzuheben. Dadurch könnte das BAföG wie geplant erhöht und Kürzungen beim Elterngeld verhindert werden, sagte er der Bild am Sonntag. Einfach wäre das nicht. Die Rentenanpassung ist gesetzlich festgelegt und lässt sich nicht einfach ändern. In 4 ostdeutschen Bundesländern stehen heute Wahlen auf kommunaler Ebene an. Der Ausgang könnte auch bundesweit für Aufsehen sorgen. Bei 3 Landratsposten stehen Kandidaten der AfD zur Wahl. Zudem gibt es eine Oberbürgermeisterwahl mit einem Kandidaten der rechtsextremen Partei Freie Sachsen. Bislang stellt die AfD bundesweit nur einen Landrat, nämlich im thüringischen Sonneberg. Gelungene Generalprobe für die deutsche Fußballnationalmannschaft. Das Team von Bundestrainer Nagelsmann hat beim letzten Testspiel vor der WM in Nordamerika den Mitgastgeber USA mit 2:1 besiegt. Das erste deutsche Tor fiel direkt in der zweiten Minute durch Kai Havertz. Nach einem US-Ausgleich konnte Leroy Sané den Siegtreffer erzielen.
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1: Der Sonntag heute beginnt noch bewölkt und verregnet. Es gibt aber gute Aussichten. Im Tagesverlauf wird's trockener und freundlicher bei Höchstwerten zwischen 17 und 21 Grad. Ab morgen lohnt sich's dann aber wieder, den Regenschirm mitzunehmen, denn da ziehen neue Schauer und Gewitter durch und dazu wird's auch noch etwas kälter.
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1: Der Sonntag heute beginnt noch bewölkt und verregnet. Es gibt aber gute Aussichten. Im Tagesverlauf wird es trockener und freundlicher bei Höchstwerten zwischen 17 und 21 Grad. Ab morgen lohnt sich's dann aber wieder, den Regenschirm mitzunehmen, denn da ziehen neue Schauer und Gewitter durch und dazu wird es auch noch etwas kälter.
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1: Zwillinge.
2: Die Welt braucht Ihre empathische Perspektive. Teilen Sie Ihre emotionalen Einblicke oder zeigen Sie soziales Engagement.
1: Krebs.
2: Kommunizieren Sie heute lieber mit einfühlsamen Worten. Sie könnten falsch verstanden werden.
1: Löwe.
2: Eine wichtige Lektion über Geduld und Ausdauer werden Sie heute lernen. Sie müssen nicht mit dem Kopf durch die Wand. Schalten Sie einen Gang zurück.
1: Jungfrau.
2: Nicht alles läuft heute für Sie nach Plan. Bewahren Sie aber einen kühlen Kopf. Schon bald wenden sich die Dinge zum Guten.
1: Waage.
2: Heute ist die Gelegenheit, um mit Ihrem Partner über Ihre Bedürfnisse und Wünsche zu sprechen.
1: Skorpion.
2: Selbstreflexion ist heute Ihre Stärke. Dadurch können Sie innere Blockaden lösen und sich persönlich weiterentwickeln.
1: Schütze.
2: Scheuen Sie heute keine Diskussion, denn heute können Sie andere gut überzeugen. Aber sachlich bleiben.
1: Steinbock.
2: Jemand denkt möglicherweise sehr häufig an Sie. Vielleicht sollten Sie alte Freunde kontaktieren und herausfinden, wer es ist.
1: Wassermann.
2: Kleine Veränderungen in Ihrem Lebensstil könnten große positive Effekte haben. Achten Sie auf Ihre Gesundheit.
1: Fische.
2: Starten Sie das Lernen einer neuen Sprache. Das hilft Ihnen, Ihren Horizont zu erweitern.
1: Widder.
2: Sie brauchen mehr Pausen als sonst, um konzentriert zu sein. Nehmen Sie sich die Zeit, die Sie brauchen.
1: Stier.
2: Romantik liegt in der Luft. Zeigen Sie Ihrem Partner oder Partnerin Ihre Wertschätzung und Liebe und Sie werden unvergessliche Momente teilen.
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1: Ich bin Angela Kress. Guten Morgen. Die späten Anstoßzeiten der bevorstehenden Fußball-WM dämpfen das Geschäft von Kneipen und Biergärten. Nach einer Auswertung des Instituts der deutschen Wirtschaft machen sie deshalb weniger Umsatz. Julian Degler berichtet.
2: Mit gut 67 Millionen Euro an zusätzlichen Einnahmen kann die deutsche Gastronomie durch die WM rechnen, heißt es vom DIW. Würden alle Spiele um 19 Uhr statt teilweise mitten in der Nacht beginnen, wären es 103 Millionen. Wegen der späten Anstoßzeiten schauen vermutlich mehr Fans zu Hause am Fernseher anstatt in Kneipen oder Bars.
1: Der Vorsprung der AfD im Vergleich zur Union ist in einer aktuellen Umfrage erneut größer geworden. Die Partei erreichte in einer INSA-Umfrage für die BILD 29%, 8 Prozentpunkte mehr als die Union. Die BILD schreibt, der Abstand war in ihren Befragungen noch nie so groß. Bei den anderen Parteien registrieren die Meinungsforscher keine Veränderung zur Vorwoche. Es wird ja gerade viel über eine Rentenreform diskutiert. Der Deutsche Gewerkschaftsbund schlägt als zusätzliche Altersversorgung eine verpflichtende Betriebsrente für alle Beschäftigten vor, in die die Arbeitgeber zumindest mit einzahlen sollen. DGB-Chefin Fahimi sagte dem Redaktionsnetzwerk Deutschland, dass diese Altersvorsorge von den Tarifparteien organisiert werden solle. Ende des Monats will sie konkrete Vorschläge vorlegen. Die deutsche Fußballnationalmannschaft geht mit einem Erfolgserlebnis in das bevorstehende WM-Turnier. Das Team von Bundestrainer Julian Nagelsmann besiegte bei seiner WM-Generalprobe in Chicago Co-Gastgeber USA mit 2:1. Deutschland trifft zum Auftakt in der Gruppe E in einer Woche auf Curaçao.
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1: Der Sonntag heute beginnt noch bewölkt und verregnet. Es gibt aber gute Aussichten. Im Tagesverlauf wird es trockener und freundlicher bei Höchstwerten zwischen 17 und 21 Grad. Ab morgen lohnt sich's dann aber wieder, den Regenschirm mitzunehmen, denn da ziehen neue Schauer und Gewitter durch und dazu wird's auch noch etwas kälter.
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1: Der Sonntag heute beginnt noch bewölkt und verregnet. Es gibt aber gute Aussichten. Im Tagesverlauf wird es trockener und freundlicher bei Höchstwerten zwischen 17 und 21 Grad. Ab morgen lohnt sich's dann aber wieder, den Regenschirm mitzunehmen, denn da ziehen neue Schauer und Gewitter durch und dazu wird's auch noch etwas kälter.
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1: Ich bin Angela Kress. Guten Morgen. Menschen sind kooperativer, als sie denken. Das hat eine im Fachmagazin Science veröffentlichte Studie gezeigt. Weltweit wurden über 100.000 Menschen befragt. Fast 70% waren bereit, auf eigene Vorteile, in dem Beispiel $30, zu verzichten, wenn dafür die Gemeinschaft profitiert. Die Befragten schätzten aber, dass nur 50% dazu bereit wären. In Deutschland waren sogar über 80% der Teilnehmer bereit, auf eigene Vorteile zu verzichten. EU-weit verdienen Frauen im Schnitt gut 11% weniger als Männer. Eine neue Richtlinie soll dabei helfen, das zu ändern. Zum Beispiel durch mehr Auskunftsrechte. Heute läuft die Frist ab, in der die Richtlinie in nationales Recht hätte umgesetzt werden müssen. Deutschland hat das bisher nicht gemacht. Bis Anfang 2027 soll das passieren. Die EU-Kommission muss jetzt entscheiden, ob sie ein Strafverfahren gegen Deutschland einleitet. Bei einem Schusswaffenvorfall im US-Bundesstaat Ohio sind bei einem Festival 12 Menschen angeschossen worden. Zwei der Verletzten schwebten in Lebensgefahr, sagte ein Polizeivertreter. Die Polizei geht nach ersten Erkenntnissen davon aus, dass es mindestens 2 Schützen gab, die vermutlich aufeinander schossen. Die Fahndung nach den Verdächtigen läuft. Jetzt kann die WM kommen. Die deutsche Nationalmannschaft hat ihre Generalprobe gegen Mitgastgeber USA gewonnen. Das DFB-Team gewann in Chicago mit 2:1. Thomas Bremser berichtet.
2: Die deutsche Mannschaft geht selbstbewusst in die WM mit 9 Siegen in Folge. In Chicago hat nicht alles geklappt, aber der Bundestrainer spricht von einem perfekten Test. Denn sein Team konnte sich schon mal gewöhnen an schwülheißes Wetter, den frühen Anstoß zur Mittagszeit, einen stumpfen Rasen und einen emotionalen Gegner.
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1: Der Sonntag heute beginnt noch bewölkt und verregnet, es gibt aber gute Aussichten. Im Tagesverlauf wird's trockener und freundlicher, bei Höchstwerten zwischen 17 und 21 Grad. Ab morgen lohnt sich's dann aber wieder, den Regenschirm mitzunehmen, denn da ziehen neue Schauer und Gewitter durch und dazu wird's auch noch etwas kälter.
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1: Der Sonntag heute beginnt noch bewölkt und verregnet. Es gibt aber gute Aussichten. Im Tagesverlauf wird's trockener und freundlicher bei Höchstwerten zwischen 17 und 21 Grad. Ab morgen lohnt sich's dann aber wieder, den Regenschirm mitzunehmen, denn da ziehen neue Schauer und Gewitter durch und dazu wird's auch noch etwas kälter.

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1: Ich bin Angela Kress. Guten Morgen. Die späten Anstoßzeiten der bevorstehenden Fußball-WM dämpfen das Geschäft von Kneipen und Biergärten. Nach einer Auswertung des Instituts der deutschen Wirtschaft machen sie deshalb weniger Umsatz. Julian Degler berichtet.
2: Mit gut 67 Millionen Euro an zusätzlichen Einnahmen kann die deutsche Gastronomie durch die WM rechnen, heißt es vom DIW. Würden alle Spiele um 19 Uhr statt teilweise mitten in der Nacht beginnen, wären es 103 Millionen. Wegen der späten Anstoßzeiten schauen vermutlich mehr Fans zu Hause am Fernseher anstatt in Kneipen oder Bars.
1: Die Bereitschaft zur Kooperation mit Fremden, auch zum eigenen Nachteil, ist einer Studie zufolge weltweit stark ausgeprägt. Dabei unterschätzen die meisten aber den Kooperationswillen ihrer Mitmenschen. In der Studie im Fachmagazin Science steht auch, Menschen in Deutschland waren besonders kooperativ. Einer der Studienautoren sagte, viele schätzten ihre Mitmenschen zu negativ ein, dadurch schwächten wir uns selbst. Schwerere Verkehrsunfälle mit Einfluss von Cannabis am Steuer sollen bald in der amtlichen Statistik erfasst werden. So steht es in einem Gesetzentwurf des Bundesverkehrsministeriums, der am Freitag in den Bundesrat kommt. Das Ziel: sehen, welche Auswirkungen Cannabiskonsum auf die Verkehrssicherheit hat. Erfasst werden soll in Zukunft, wie viel THC wurde im Blut nachgewiesen, ähnlich wie auch schon beim Alkoholkonsum. Gelungene Generalprobe für die deutsche Fußballnationalmannschaft. Das Team von Bundestrainer Nagelsmann hat beim letzten Testspiel vor der WM in Nordamerika den Mitgastgeber USA mit 2:1 besiegt. Das erste deutsche Tor fiel direkt in der zweiten Minute durch Kai Havertz. Nach einem US-Ausgleich konnte Leroy Sané den Siegtreffer erzielen.
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1: Vor allem im Norden und Nordosten kann es am Vormittag noch regnen, sonst bleibt es meist trocken und Sonnenschein ist auch mit dabei. Am Nachmittag wird es dann allgemein sonniger und es bleibt meist trocken bei 17 bis 21 Grad. Morgen starten wir mit wenigen Wolken und oft Sonne, ab dem Mittag werden die Wolken dann aber wieder dichter und bringen bis zum Abend häufig auch Regen mit. Das Ganze bei maximal 19 bis 24 Grad.
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1: Vor allem im Norden und Nordosten kann es am Vormittag noch regnen. Sonst bleibt es meist trocken und Sonnenschein ist auch mit dabei. Am Nachmittag wird es dann allgemein sonniger und es bleibt meist trocken bei 17 bis 21 Grad. Morgen starten wir mit wenigen Wolken und oft Sonne. Ab dem Mittag werden die Wolken dann aber wieder dichter und bringen bis zum Abend häufig auch Regen mit. Das Ganze bei maximal 19 bis 24 Grad.
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1: 7. Juni 1982. Imagination sind mit Just an Illusion neu in den Charts. Lee John arbeitet seit Mitte der 70er als Background-Sänger. Es gibt viel zu tun für ihn, er ist auf vielen Castings für Bands oder Gruppen, die für ihre Produktionen oder Touren Musiker und Sänger suchen. Er ist schnell eine feste Größe in der R&B-Szene der späten 70er Jahre. Eigentlich jede Gruppe, die etwas auf sich hält, bucht ihn als Background-Sänger. Bei einem dieser Jobs lernt er den Gitarristen Ashley kennen. Die beiden begegnen sich in den kommenden Jahren immer wieder bei verschiedenen Künstlern, mit denen sie beide zusammenarbeiten. Man könnte sagen, sie freunden sich an. Als sie sich mal wieder bei einem Casting über den Weg laufen, beschließen sie, eine Band zu gründen. Sie spielen ja eigentlich eh fast immer zusammen. Erol, ein Schlagzeuger, der bei diesem Casting zufällig auch dabei ist, wird der dritte Mann im Bunde. Sie nehmen erste Demos auf und gehen damit zu befreundeten Producern. Die schleifen den Song nochmal so richtig rund. Mit ihrer ersten Nummer landen sie dann tatsächlich auch auf Platz 4 der britischen Charts. Body Talk heißt das Ding. Ihren größten Hit haben sie dann aber ein paar Jahre später mit ihrer zweiten Single. Just an Illusion.

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1: Ich bin Angela Kress. Die meisten Menschen sind offenbar deutlich kooperativer als gedacht. Das zeigt eine neue Studie der Universitäten Bonn und Frankfurt. Demnach unterschätzen viele die Hilfsbereitschaft ihrer Mitmenschen, Zoe Tassovali berichtet.
2: Für die Studie sollten die Teilnehmer einschätzen, wie sich ein völlig fremder Mensch entscheiden würde. Dabei lagen viele daneben. Sie trauten anderen deutlich weniger Gemeinsinn zu, als tatsächlich vorhanden war. Weltweit waren knapp 7 von 10 Menschen bereit, für ein gemeinsames Ziel auf eigenes Geld zu verzichten. Viele hatten aber nur mit etwa jedem zweiten gerechnet.
1: Deutschland hat neue Regeln zur Lohntransparenz nicht umgesetzt und verstößt gegen EU-Recht. Heute läuft die Frist dafür ab. Die neuen EU-Regeln sehen unter anderem vor, dass Beschäftigte in Zukunft ein Recht darauf haben zu erfahren, wie hoch das durchschnittliche Gehalt für vergleichbare Tätigkeiten ist, aufgeschlüsselt nach Geschlecht. Das soll dabei helfen, den Gender Pay Gap, also die Lücke zwischen dem Gehalt von Frauen und Männern, zu schließen. Die Verhandlungen über ein Ende des Ukraine-Kriegs liegen auf Eis. Kanzler Merz, Frankreichs Präsident Macron und Großbritanniens Premierminister Starmer treffen sich am Abend mit dem ukrainischen Präsidenten Selenskyj. Der russische Präsident Putin hatte zuletzt ein Treffen mit Selenskyj abgelehnt. Die Europäer wollen neue Chancen ausloten. Sie gehen davon aus, dass Putin langfristig nichts anderes übrig bleibt, als zu verhandeln. Der deutsche Tennisspieler Alexander Zverev will sich im Finale der French Open seinen Traum vom ersten Grand-Slam-Titel erfüllen. Der 29-Jährige tritt gegen den Italiener Flavio Cobolli an und ist in dem Finalduell der Favorit. Los geht's um 15 Uhr.
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1: Vor allem im Norden und Nordosten kann es am Vormittag noch regnen. Sonst bleibt es meist trocken und Sonnenschein ist auch mit dabei. Am Nachmittag wird es dann allgemein sonniger und es bleibt meist trocken bei 17 bis 21 Grad. Morgen starten wir mit wenigen Wolken und oft Sonne. Ab dem Mittag werden die Wolken dann aber wieder dichter und bringen bis zum Abend häufig auch Regen mit. Das Ganze bei maximal 19 bis 24 Grad.
3: Willkommen hier bei Happy Holiday, der Reisesendung, wie immer am Sonntag. Und heute nehmen wir euch mit an einen Ort, der wirkt, als hätte jemand Zukunft, Tropen und Tradition in einen einzigen funkelnden Stadtstaat gegossen. Singapur. Hier treffen Wolkenkratzer auf Dschungelpfade, Streetfood auf Sterneküche und nachts verwandelt sich die Stadt in ein Lichtermeer, das selbst viel Reisende staunen lässt. Hier erleben wir Gärten, die in den Himmel wachsen, Viertel voller Farben und Düfte und eine Kultur, die so vielfältig wie die Menschen, die ihr leben. Ist. Also macht euch bereit für eine Reise, die modern, magisch und unglaublich lebendig ist. Heute entdecken wir Singapur. Ich bin Dieter Döring, euer Urlaubsguide.
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0: Schön, dass wir euch heute wieder einen Urlaubstipp geben dürfen hier in Happy Holiday. Das wäre nämlich heute Singapur. Ja, und wenn man an Singapur denkt, hat man sofort Bilder von futuristischen Hochhäusern und Rooftop-Bars im Kopf. Dabei beginnt die Reise erstmal überraschend unkompliziert. Kollege Eike Knall war mit Singapore Airlines in knapp 12 Stunden von Frankfurt in Singapur gelandet. Und der erste Eindruck dort, extrem modern, extrem organisiert und erstaunlich entspannt. Unser Guide Jörg Song von Ludus Lab erklärt erstmal, warum die Einreise nach Singapur heute fast schon ein bisschen nach Science Fiction klingt.
1: You still need your passport.
2: Den Reisepass braucht man natürlich trotzdem noch, aber die Technik wurde inzwischen so modernisiert, dass man ihn bei der Einreise gar nicht mehr zeigen muss, solange man einen biometrischen Pass hat. Dadurch läuft alles extrem unkompliziert. Wenn ein Flug zum Beispiel um 2 Uhr geht und man ist erst um 13.20 Uhr am Flughafen, schafft man es trotzdem meist problemlos durch die Kontrollen zum Gate und oft sogar noch schnell zum Shoppen.
1: Do some shopping along the way.
0: Und genau dieses unkomplizierte Gefühl zieht sich offenbar durch die ganze Stadt. Denn auch vor Ort kommt man ziemlich leicht von A nach B, sogar ohne Taxi.
1: Actually, the best way to travel around Singapore is not.
2: Am besten bewegt man sich in Singapur übrigens nicht mit dem Taxi fort. Metro und Bus sind wirklich sehr einfach zu nutzen. Mit dem Handy und Google Maps kommt man praktisch überall problemlos hin. Eine Fahrt kostet meistens nur zwischen 1 und 2 Singapur-Dollar. Selbst vom Flughafen aus erreicht man fast die ganze Stadt direkt mit der Metro. Das Ganze ist extrem praktisch und sehr effizient.
1: Highly convenient, very efficient.
0: Und obwohl Singapur eine riesige Millionenstadt ist, fällt vielen Besuchern noch etwas anderes sofort auf, wie sicher und sauber dort alles wirkt.
1: It's really safe place in Singapore, right?
2: Singapur gilt als extrem sicher. Wenn man zum Beispiel sein Handy irgendwo in einer Hotellobby liegen lässt, 10 Minuten später zurückkommt und sich daran erinnert, dann ist die Wahrscheinlichkeit ziemlich groß, dass es immer noch genau dort liegt. So sicher ist Singapur.
1: That's how safe Singapore is.
0: Ja, und gleich schauen wir uns eine Kultur an, die es vermutlich nur dort gibt. Mit chinesischen, malaiischen und europäischen Einflüssen mitten in einem einzigen Viertel.

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1: Vor allem im Norden und Nordosten kann es am Vormittag noch regnen. Sonst bleibt es meist trocken und Sonnenschein ist auch mit dabei. Am Nachmittag wird es dann allgemein sonniger und es bleibt meist trocken bei 17 bis 21 Grad. Morgen starten wir mit wenigen Wolken und oft Sonne. Ab dem Mittag werden die Wolken dann aber wieder dichter und bringen bis zum Abend häufig auch Regen mit. Das Ganze bei maximal 19 bis 24 Grad.
2: 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Ich bin Dieter Düring. Unser Ziel heute ist Singapur. Und Singapur ist zwar vergleichsweise klein, kulturell aber unglaublich vielfältig. Unser Guide Jörg Song hat uns dafür in das Viertel Katong Yo Chat mitgenommen.
3: I would strongly recommend going to this area known as Katong Yo Chat.
4: Besonders empfehlen würde ich das Viertel Katong Yo Chat. Dort bekommt man einen sehr guten Eindruck von der sogenannten Peranakan-Kultur. Das sind Nachfahren chinesischer Händler, die im 19. und 20. Jahrhundert nach Singapur kamen und Einheimische geheiratet haben. Und genau diese besondere Mischung prägt ihre gesamte Lebensweise bis heute.
2: Und diese Mischung spürt man in Singapur überall, auch vor allem beim Essen.
3: Peranakan is a good showcase where you can have.
4: Die Peranakan-Küche zeigt diese Mischung aus malaysischen Gewürzen und chinesischer Kochkunst besonders gut. Wir haben dort ziemlich viele verschiedene Gerichte. Zum Beispiel Jeonja Fried Chicken. Dafür wird besonders viel Zitronengras verwendet. Sehr lecker. Etwas exotischer ist Ajam Buekelua. Ajam bedeutet Hähnchen. Buekelua ist eigentlich eine giftige Frucht, die erst speziell verarbeitet werden muss. Der Geschmack erinnert ein bisschen an Foie Gras. Und auch der Reis selbst ist besonders schön, weil er blau ist. Das ist sogenannter Blue Pea Rice. Die Farbe entsteht durch Blue Pea Blüten, aus denen der Farbstoff gewonnen wird.
2: Und genau dieses Essen erlebt man in Singapur oft nicht im schicken Restaurant, sondern mitten auf der Straße.
3: I would strongly recommend Lau Pa Sat.
4: In fact, Lau Pa Sat. Besonders empfehlen würde ich Lau Pa Sat. Dort sollte man aber unbedingt abends hingehen und am besten erst nach 19 Uhr. Wenn man gegen 18.55 Uhr dort ist, erlebt man etwas ziemlich Besonderes. Die Straße ist tagsüber noch ganz normal für Autos geöffnet. Punkt 19 Uhr kommen dann die Mitarbeiter, sperren die Straße ab und die Saté-Stände fahren ihre Tische aus. Und innerhalb weniger Minuten verwandelt sich die ganze Straße in ein riesiges Open-Air-Restaurant unter freiem Himmel.
3: Nine under the stars.
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0: Natürlich gibt es auch heute am Sonntag wieder unsere Urlaubstipps hier bei Happy Holiday. Wir sind in Singapur und Kaffee bestellen in Singapur kann schnell komplizierter werden als ein deutscher Steuerbescheid, weil es gibt da eine spezielle Kaffeesprache, sagt unser Guide Jörg Song.
1: We use Robusta bean, which give it.
2: In Singapur wird meistens Robusta-Kaffee verwendet. Dadurch hat der Kaffee etwas mehr Säure und schmeckt anders. Genau das macht den sogenannten Nanjang-Coffee so besonders. Im Museum lernt man viel über die Geschichte des Kaffees und kann verschiedene Sorten probieren. Und gleichzeitig versteht man dort auch die typische Kaffeesprache in Singapur besser. Ein schwarzer Americano heißt dort zum Beispiel Kopi o Kosong. Kopi kommt aus dem Malaysischen. O und Kosong stammen aus dem chinesischen Dialekt. Zusammen bedeutet Kopi o Kosong einfach schwarzer Kaffee ohne Zucker. Und wenn man ihn mit Eis möchte, hängt man einfach noch ein Ping hinten dran. Dann wird daraus ein Kopi o Kosong Ping. Genau diese Begriffe sollte man in Singapur unbedingt ausprobieren.
1: Fun when you're ordering drinks here in Singapore.
0: Besonders charmant wird das Ganze aber in einem Kaffee namens Kopi Ku. Dort gibt es nämlich den Kaffee aus einem kleinen Fenster.
1: It's a hole in the wall, so literally.
2: Kopi Ku ist wirklich ein kleines Café direkt in einer Hauswand. Dort arbeitet Auntie Pauline, so nennt man sie dort liebevoll. Sie betreibt dieses kleine Café namens Kopi Ku. Kopi ist das lokale Wort für Kaffee und Ku ist ihr Familienname. Hinter ihrem Haus hat sie einfach ein kleines Fenster ausgeschnitten und verkauft dort gemeinsam mit ihrem Sohn Kaffee. Dort steht also eine 74-jährige Großmutter und serviert Hipster-Kaffee wie Iced Espresso oder Americano. Direkt von zu Hause aus. Und genau das macht diesen Ort so besonders.
1: So that makes it really interesting experience.
0: Und manchmal hilft auch Enkelin Claire mit, die eine ganz besondere Kaffeegeschichte hat.
3: I don't like coffee.
4: Ich mag eigentlich keinen Kaffee. Aber ich mag die Art, wie meine Oma ihren Kaffee macht. Kurz vor meinem Geburtstag hatte ich einmal Milo. Ich dachte zumindest, es wäre Milo. Also habe ich ihn getrunken und danach gemerkt, dass es eigentlich Kaffee war.
3: It was actually coffee.
0: Gleich geht's um eine Frucht, die entweder richtig toll schmeckt oder eher nach einem missglückten biologischen Experiment riecht.
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1: Ich bin Angela Kress. Frauen und Männer sollen für gleiche Arbeit das gleiche Gehalt bekommen. Dabei sollen neue EU-Regeln helfen. Deutschland hat die noch nicht umgesetzt und verstößt damit ab morgen gegen EU-Recht. Was genau sich ändern soll, weiß Ann-Christine Wenzel.
2: Bewerber sollen früh die Info bekommen, was das Einstiegsgehalt ist. Wer schon einen Job hat, soll erfahren können, was die Kollegen im Durchschnitt verdienen. Gruppiert nach Geschlecht, also nicht nach einzelnen Menschen. So sollen zum Beispiel Frauen erkennen, wenn Männer mit gleichen Aufgaben mehr verdienen. Und größere Arbeitgeber müssen künftig regelmäßig berichten, wie die Entgeltlücke zwischen Frauen und Männern ist.
1: Bundesrat und Bundesregierung sollen sich nach dem Wunsch Thüringens zur Schulpflicht bekennen und diese stärken. Eine entsprechende Initiative will Thüringen am Freitag in den Bundesrat einbringen. Hintergrund ist ein Wahlkampfthema der AfD in Sachsen-Anhalt. Sie will ein Wahlrecht zwischen Schul- und Hausunterricht. Anfang September ist Landtagswahl in Sachsen-Anhalt. Die AfD kommt in aktuellen Umfragen auf um die 40%. Union und SPD kommen bei der geplanten Wahlrechtsreform nicht voran, deshalb macht die CSU jetzt Druck. Die Reform müsse kommen, sie stehe im Koalitionsvertrag, sagte CSU-Landesgruppenchef Hoffmann. 2023 hatte die Ampelkoalition ein neues Wahlrecht eingeführt und bisher ist keine konsensfähige Alternative in Sicht. Die SPD will unter anderem, dass der Bundestag je zur Hälfte mit Frauen und Männern besetzt wird. Morgen startet die UN-Klimakonferenz in Bonn, Zwischenverhandlungen, auf denen die Weltklimakonferenz im November in der Türkei vorbereitet werden soll. Grünen-Politikerin Badum sagte, Deutschland müsse den Ausstieg aus fossilen Energien ernst nehmen und pocht auf deutsches Geld für den globalen Klimaschutz.
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1: Vor allem im Norden und Nordosten kann es am Vormittag noch regnen. Sonst bleibt es meist trocken und Sonnenschein ist auch mit dabei. Am Nachmittag wird es dann allgemein sonniger und es bleibt meist trocken bei 17 bis 21 Grad. Morgen starten wir mit wenigen Wolken und oft Sonne. Ab dem Mittag werden die Wolken dann aber wieder dichter und bringen bis zum Abend häufig auch Regen mit. Das Ganze bei maximal 19 bis 24 Grad.
3: Schön, dass ihr auch in der zweiten Stunde von Happy Holiday, der Reisesendung, dabei seid. Heute reisen wir in einen Stadtstaat, der so kompakt ist wie eine Insel und gleichzeitig so groß wie eine ganze Welt. Singapur. Zwischen futuristischen Skylines, duftenden Hawkermärkten und ruhigen Tempelanlagen zeigt Singapur, wie harmonisch Kulturen zusammenfließen können. Hier erleben wir Hightech-Gärten, koloniale Eleganz, tropische Natur und eine Küche, die uns einmal quer durch Asien schickt. Also ein Reiseziel, das glänzt, pulsiert und überrascht. Auf geht's nach Singapur und ihr wisst ja, alle Folgen, die es bei uns jetzt bisher gibt, könnt ihr gerne als Podcast nachhören bei allen Podcast-Portalen. Es gibt fast schon 300 Folgen. Ich bin Dieter Döring, euer Urlaubsguide.
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0: So klingt euer Sonntag bei uns in Happy Holiday, der Reisesendung. Singapur ist zwar ein eigener Stadtstaat, fühlt sich aber manchmal an wie mehrere Länder gleichzeitig. Genau das merkt man auch besonders in Vierteln wie Chinatown, Little India oder Kampong Glam. Unser Guide Jok Song meinte deshalb auch, wer Singapur wirklich verstehen will, sollte sich genau diese Viertel anschauen.
1: Das sind die drei wichtigsten Kulturviertel in Singapur, für die man sich während eines 72-Stunden-Trips wirklich Zeit nehmen sollte. Allein für Chinatown kann man locker 2 bis 3 Stunden einplanen und dabei viel über die Geschichte der chinesischen Einwanderer lernen. Besonders bei den kulturellen Themen lohnt sich ein Guide, der die Hintergründe erklärt, warum die Chinesen überhaupt nach Singapur kamen, warum Little India heute genau dort liegt oder welche Rolle Kampong Glam früher für den malaysischen Sultan spielte. Hinter jedem Viertel stecken viele kleine Geschichten und Details.
0: Wobei man in Chinatown nicht nur Geschichte erleben kann, sondern auch kulinarisch ziemlich mutige Entscheidungen treffen darf.
2: That's called a durian, known as the king of fruits.
1: Das nennt man Durian, den sogenannten König der Früchte. Außen ist sie grün und voller Stacheln. Das Besondere an der Durian ist allerdings der Geruch. So ähnlich wie Blauschimmelkäse für viele Menschen in Asien gewöhnungsbedürftig ist, ist Durian für viele Besucher erstmal eine Herausforderung. Deshalb gehört sie in Singapur fast schon zu den Mutproben, die man einfach ausprobieren muss. In Chinatown kann man sich einfach eine Portion holen, Handschuhe anziehen und vorsichtig probieren. Wenn es schmeckt, isst man weiter. Und wenn nicht, hat man es zumindest einmal erlebt. Der Geruch bleibt übrigens sehr lange an den Händen hängen. Selbst nach mehrmaligem Händewaschen bekommt man ihn oft kaum wieder weg. Deshalb sollte man Durian niemals mit ins Hotel nehmen, sonst kann es ziemlich teuer werden. Also besser direkt vor Ort genießen.
2: So always eat it on site.
0: Durian gibt es bestimmt auch auf einem der vielen Festivals. In Singapur gibt es nämlich ständig irgendwo ein Festival. Darüber reden wir gleich.

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1: Vor allem im Norden und Nordosten kann es am Vormittag noch regnen. Sonst bleibt es meist trocken und Sonnenschein ist auch mit dabei. Am Nachmittag wird es dann allgemein sonniger und es bleibt meist trocken bei 17 bis 21 Grad. Morgen starten wir mit wenigen Wolken und oft Sonne. Ab dem Mittag werden die Wolken dann aber wieder dichter und bringen bis zum Abend häufig auch Regen mit. Das Ganze bei maximal 19 bis 24 Grad.
2: Hier ist die Reisesendung Happy Holiday. Singapur wirkt fast schon futuristisch. Gleichzeitig scheint dort aber ständig irgendwo gefeiert zu werden. Unser Guide Jörg Song meint deshalb auch, eigentlich gibt es gar keine perfekte Reisezeit für Singapur.
3: In Singapur gibt es keine vier Jahreszeiten wie in anderen Teilen der Welt. Aber genau deshalb gibt es dort das ganze Jahr über unterschiedliche Feste und Veranstaltungen. Singapur ist multikulturell geprägt. Deshalb richten sich die Feiertage dort nicht nach langen Sommerferien. Stattdessen gibt es zum Beispiel das chinesische Neujahrsfest im Februar, Hari Raya im März oder April und Deepavali im Oktober. Dazu kommen natürlich auch Weihnachten oder Silvester. Egal zu welcher Jahreszeit man nach Singapur reist, irgendwo gibt es eigentlich immer etwas zu erleben.
4: Always something to see, something to do.
2: Und obwohl Singapur hochmodern ist, scheint der Alltag dort oft erstaunlich entspannt und gemeinschaftlich zu funktionieren, besonders beim Essen.
3: Beim Hawker-Food in Singapur möchte ich besonders betonen, dass Teilen dort einfach dazugehört. Deshalb sollte man möglichst gemeinsam essen. Also nicht nur ein Gericht für sich selbst bestellen, sondern mit Freunden teilen. Genau darin liegt der Spaß. So probiert man viele verschiedene Gerichte statt nur eines einzigen. Und genau diese Vielfalt macht das Essen in Singapur so besonders. Man erlebt dadurch auch ganz unterschiedliche Geschmacksrichtungen zusammen.
4: Mix of flavors of different food as well.
2: Ja, und auch im Alltag scheint man in Singapur großen Wert darauf zu legen, dass die Stadt sauber und angenehm bleibt.
3: Zum lokalen Erlebnis gehört in Singapur nicht nur, dass man sein Essen selbst bestellt und abholt. Danach räumt man auch selbst wieder auf. Anders als im Restaurant, wo das Personal alles übernimmt, legt man in Singapur viel Wert darauf. In den Hawker Centers sollen sich die Verkäufer ganz aufs Kochen konzentrieren können. Und wir als Gäste helfen mit, die Stadt sauber zu halten und unsere Tabletts selbst zurückzubringen.
4: And returning our tray.
2: Zum Abschluss schauen wir gleich nochmal auf ein paar Geheimtipps hier in Happy Holiday. Ich bin Dieter Düring.
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0: Hier sind wieder unsere Urlaubstipps am Sonntagvormittag in Happy Holiday Singapur. Ist zwar selbst schon unglaublich vielseitig, viele nutzen die Stadt aber gleichzeitig auch als Ausgangspunkt für weite Reisen durch Südostasien. Unser Guide Jörg Song hat noch ein paar persönliche Tipps.
1: Well, my hidden gem is that.
2: Einer meiner persönlichen Geheimtipps ist ein Restaurant, in das ich gerne mit Freunden aus dem Ausland gehe. Es heißt King in Ki, K-E-K. Und dort bekommt man sogenanntes Cisha. Cisha beschreibt eine lokale Art zu kochen. Viel Wok, viel Braten und viele verschiedene Gerichte zum Teilen. Das Restaurant gehört sogar zu den Michelin Bib Gourmet Adressen und liegt mitten im sogenannten Heartland Viertel. Dort erlebt man, wie die Einheimischen wirklich essen, leben und ihren Alltag verbringen.
1: I would strongly recommend to everyone who's coming here to Singapore.
0: Und wer nach ein paar Tagen Singapur noch nicht genug von Südostasien hat, kann von hier aus bequem weiterreisen.
1: To Malaysia you can actually do a land crossing.
2: Nach Malaysia kommt man von Singapur ganz einfach über die Grenze mit dem Auto oder Bus. Über die Grenzübergänge Tuas oder Woodlands ist man innerhalb weniger Minuten in Malaysia. Und auch Indonesien liegt ganz in der Nähe. Dort erreicht man Inseln wie Bintan oder Batam. Mit der Fähre dauert die Fahrt nur etwa 2 Stunden. Man kann also problemlos ein paar Tage in Singapur verbringen und die Reise anschließend mit anderen Zielen in Südostasien kombinieren.
0: Oder kurz gesagt, Singapur ist mehr als ein Städtetrip.
1: I urge everyone here in Germany.
2: Ich kann wirklich jedem in Deutschland empfehlen, nach Singapur zu kommen und dort eine tolle Zeit zu erleben. Auch in nur 72 Stunden bekommt man unglaublich viele Eindrücke. Von der chinesischen Kultur in Chinatown über indische Gewürze und Snacks in Little India bis hin zur Geschichte der Sultane in Kampong Glam. Singapur ist ein echtes Paradies für gutes Essen. Gleichzeitig erlebt man dort unglaublich viele unterschiedliche Kulturen.
1: You can have so much fun.
0: Mehr Informationen zu Singapur gibt's auch unter visitsingapur.com und wir hoffen, wir haben Lust auf Singapur gemacht. Wir, das sind Saskia Santana und Eike Knall. Ich bin Dieter Düring und auch nächste Woche euer Guide.

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1: Ich bin Angela Kress. Wie sichern wir die Rente für künftige Generationen? Darüber wird aktuell wieder intensiv diskutiert. Die Chefin des Deutschen Gewerkschaftsbundes, Fahimi, schlägt im Redaktionsnetzwerk Deutschland eine verpflichtende Betriebsrente für alle Beschäftigten vor. Soita Sowali berichtet.
2: Nach Angaben des DGB haben rund 20 Millionen Menschen keine Betriebsrente. Die Gewerkschaften wollen das ändern und schlagen eine verpflichtende betriebliche Altersvorsorge für alle vor. Unterstützung kommt auch aus dem Arbeitnehmerflügel der Union. CDA-Chef Rathke sagte der Funke Mediengruppe, um die Rente langfristig zu sichern, müsse man künftig stärker auf mehrere Standbeine setzen.
1: Deutschland hat 55 Welterbestätten. Sie stehen heute im Mittelpunkt. Die Präsidentin der deutschen UNESCO-Kommission Böhmer ruft zum Schutz und Erhalt bedeutender Kulturstätten auf. Weltweit würden sie immer stärker unter Druck geraten, etwa durch den Klimawandel, sagte sie anlässlich des UNESCO-Welterbetags. Zum Welterbe gehören zum Beispiel das Wattenmeer und das Augsburger Wassermanagementsystem. Die Verhandlungen über ein Ende des Ukraine-Kriegs liegen auf Eis. Kanzler Merz, Frankreichs Präsident Macron und Großbritanniens Premierminister Starmer treffen sich am Abend mit dem ukrainischen Präsidenten Selenskyj. Der russische Präsident Putin hatte zuletzt ein Treffen mit Selenskyj abgelehnt. Die Europäer wollen neue Chancen ausloten. Sie gehen davon aus, dass Putin langfristig nichts anderes übrig bleibt, als zu verhandeln. EU-weit verdienen Frauen im Schnitt gut 11% weniger als Männer. Eine neue Richtlinie soll dabei helfen, das zu ändern. Zum Beispiel durch mehr Auskunftsrechte. Heute läuft die Frist ab, in der die Richtlinie in nationales Recht hätte umgesetzt werden müssen. Die EU-Kommission muss jetzt entscheiden, ob sie ein Strafverfahren gegen Deutschland einleitet.
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1: Die Sonne wird immer mehr und die Wolken weniger. Meistens bleibt es auch trocken. Dazu liegen die Temperaturen bei maximal 16 bis 21 Grad. Morgen starten wir ähnlich wie heute, häufig Sonne und einige Wolken. Ab dem Mittag werden die dann dichter und bringen im Laufe des Nachmittags oder am Abend in den meisten Regionen auch Regen mit. Die Temperaturen erreichen morgen 19 bis 24 Grad.
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4: 12:03. Ich wünsche euch einen fantastischen Sonntag. Schön, dass wir den Mittag zusammen verbringen. Ich bin Josephine Petzold, eure treue Begleiterin für die nächsten Stunden. Ich habe natürlich die besten Hits aller Zeiten für euch mit dabei. Tom Petty gleich, Cloud. Den Anfang machen jetzt Jam & Spoon mit Be Angeled und danach sprechen wir mal ganz kurz über den neuen Eintritt, der im Dom verlangt wird. Wunderschönen Sonntag euch.
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0: Entspannt geht's durch den Sonntagmittag hier bei Antenne NRW. Schön, dass ihr da seid. Wir haben alle mitbekommen, dass der Kölner Dom bald Eintritt verlangen will, oder? Bisher konnten wir als NRWler oder auch als Touris einfach rein und wieder rausspazieren und uns das berühmte Wahrzeichen des Landes von innen ansehen und das ganz kostenlos. Damit ist aber ab Juli Schluss. Und jetzt sind auch die Preise bekannt. Ich weiß ja nicht, wie es euch geht, aber bei mir, ich hatte die ganze Zeit so eine Zahl im Kopf und das war die 5, ja? 5 Euro, dachte ich. Runde Summe, klingt doch irgendwie plausibel. Pustekuchen, ganze 12 Euro werden künftig fällig und das hat das Domkapitel jetzt bekannt gegeben, also stimmt's auch wirklich. Zur Begründung heißt es, der Erhalt des Weltkulturerbes kostet rund 44.000 Euro pro Tag. Boah, das ist auch eine Hausnummer, oder? Ermäßigt wird's für Schülerinnen und Schüler, Studierende, Azubis und für ja einige weitere Gruppen, so die üblichen halt. Und Kinder bis 13, die kommen wohl auch weiterhin kostenlos rein. Die spannende Frage ist jetzt natürlich, sind 12 Euro für den Blick in den Kölner Dom angemessen oder habt ihr bei dem Preis jetzt auch erstmal geschluckt. Ab dem 1. Juli gilt die neue Regel. Bisher hatte der Kölner Dom pro Jahr ca. 6 Millionen Besucherinnen und Besucher. Mal gucken, ob das mit dem Preis bei der Zahl bleibt.
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1: Die Sonne wird immer mehr und die Wolken weniger. Meistens bleibt es auch trocken. Dazu liegen die Temperaturen bei maximal 16 bis 21 Grad. Morgen starten wir ähnlich wie heute. Häufig Sonne und einige Wolken. Ab dem Mittag werden

Wunderschönen Sonntag mit Antenne NRW. Schön, dass wir den zusammen verbringen. Ja, das verlängerte Wochenende neigt sich dem Ende und das war's dann jetzt auch erstmal mit den ganzen Feiertagen. Ja, jetzt ist lange Zeit wieder 5-Tage-Woche angesagt, aber man muss ja auch sagen, die Ferien stehen vor der Tür. Viele haben den Sommerurlaub, der die nächsten Wochen schon auf sie wartet. Aber man muss auch da sagen, Vorsicht vor Einbrechern. Die Polizei rät, Fenster nicht auf Kipp lassen, Türen immer abschließen und das selbst, wenn ihr nur kurz weg seid. Und auch der Briefkasten, der kann mehr verraten, als einem lieb ist. Ja, quillt er nämlich über, dann wirkt es schnell wie eine Einladung für alle Langfinger da draußen. Besondere Vorsicht gilt außerdem auch in den sozialen Medien. Das vergisst man gern mal. Ja, das Urlaubsfoto vom Strand, das ist zwar schön, aber vielleicht besser erst posten, wenn ihr wieder zu Hause seid. Hilfreich sind auch aufmerksame Nachbarn natürlich, die mal nach dem Rechten schauen oder den Briefkasten eben leer machen. Kurz gesagt, Einbrecher mögen leere Häuser, also sorgt dafür, dass euer Zuhause möglichst bewohnt aussieht. Dann könnt ihr den Sommerurlaub auch entspannt genießen. Bei Antenne NRW geht's jetzt weiter mit Lionel Richie und Hello.

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1: Ich bin Angela Kress. Die geplante Gesundheitsreform und damit verbundene Einsparungen werden gerade heftig diskutiert. Der Chef der Industriegewerkschaft BCE hat die Bundesregierung aufgefordert, die Reform erstmal zu stoppen und ganz neu zu planen. Erst brauche es Reserven im System, dann Einschnitte, sagte er der Rheinischen Post. Für Mittwoch ist ein Treffen der Koalitionsspitzen mit Wirtschaftsverbänden und Sozialpartnern geplant. Beim Ironman in Hamburg ist es zu einem Zwischenfall gekommen. Auf einem Teilabschnitt der Radstrecke lagen mehrere Metallsplitter auf dem Asphalt. Nach Angaben der Polizei handelte es sich um millimetergroße Kleinstteile. Etwa 50 Teilnehmer seien durch Raddefekte gestoppt worden. Das Profifeld war nicht betroffen. Mutmaßungen, es handele sich um einen Anschlag, nannte die Polizei Spekulation. Schwere Verkehrsunfälle unter Cannabis-Einfluss sollen in Zukunft genauer erfasst werden. Das sieht ein Gesetzentwurf des Bundesverkehrsministeriums vor, Soita Sowali berichtet.
2: Bislang lässt sich nur schwer nachvollziehen, welche Rolle Cannabis bei schweren Unfällen tatsächlich spielt. Künftig sollen deshalb THC-Werte aus Polizeikontrollen systematisch in die Unfallstatistik einfließen. So wollen Forscher und Behörden besser verstehen, wer unter Cannabis-Einfluss verunglückt und wo Aufklärung nötig ist.
1: Rund 1,2 Millionen Menschen haben nach offiziellen Angaben in Madrid an einer Messe mit Papst Leo teilgenommen. Die bisher größte Menschenmenge bei einer Messe des US-Amerikaners, seit er im Mai vergangenen Jahres zum Papst gewählt wurde. Spanische Medien berichteten, dass die Polizei schließlich die Zugänge sperren musste.
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1: Die Sonne wird immer mehr und die Wolken weniger. Meistens bleibt es auch trocken. Dazu liegen die Temperaturen bei maximal 16 bis 21 Grad. Morgen starten wir ähnlich wie heute, häufig Sonne und einige Wolken. Ab dem Mittag werden die dann dichter und bringen im Laufe des Nachmittags oder am Abend in den meisten Regionen auch Regen mit. Die Temperaturen erreichen morgen 19 bis 24 Grad.
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4: Wunderschönen Sonntagmittag. Ihr habt doch bestimmt alle schon mal vom verflixten siebten Jahr gehört, oder? Das ist angeblich das Jahr, in dem sich Paare wohl am häufigsten trennen. Da kriselt es wohl am meisten. Es gibt jetzt neue Statistiken aus NRW. Die bestätigen das. Was aber wirklich dran ist und wie genau die Zahlen der Scheidungen in NRW aussehen, das hören wir gleich in weniger als 10 Minuten nach den besten Hits von Maxi Priest, Dasha und jetzt Mike and the Mechanics. Ich bin Josephine Petzold, einen wunderschönen Sonntag euch.
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0: Das war Maxi Priest hier am Sonntagmittag bei Antenne NRW. Und wir kommen jetzt zu einer interessanten Statistik aus NRW und dabei geht's um das verflixte siebte Jahr. Es klingt nach einem Asbach-Uralt-Sprichwort, aber in NRW steckt anscheinend ein Körnchen Wahrheit drin. Von knapp 31.000 Scheidungen im letzten Jahr sind nämlich die meisten auf Paare entfallen, die 7 Jahre verheiratet waren. Direkt dahinter folgen Trennungen nach 8 und 6 Jahren, also schön gerahmt die 7 Jahre. Das siebte Jahr liegt an der Spitze der Statistik. Insgesamt ist die Zahl der Scheidungen in NRW übrigens zum zweiten Mal in Folge leicht gestiegen, um 4,2% gegenüber zum Vorjahr. Und auffällig ist auch, in etwas mehr als der Hälfte der Fälle ging die Scheidung von den Frauen aus. Und fast jede zweite geschiedene Ehe, die war kinderlos. Aber wie viel ist denn nun wirklich dran am verflixten siebten Jahr? Beziehungsexpertinnen und Experten, die sehen darin eher keinen magischen Zeitpunkt, sondern eine Lebensphase. Ja, die erste Verliebtheit, die ist längst Alltag geworden. Beruf, Familie, Verpflichtung, die fordern ihren Platz und da zeigt sich, wie belastbar eine Partnerschaft dann wirklich ist. Die Statistik beweist also jetzt nicht unbedingt, dass im siebten Jahr plötzlich ein Beziehungsgespenst durchs Wohnzimmer spukt. Sie zeigt, nach einigen gemeinsamen Jahren wird bei manchen Paaren halt einfach Bilanz gezogen. Und die gute Nachricht aber für alle, die gerade im siebten Jahr sind, die allermeisten Beziehungen, die überstehen diese Etappe natürlich ganz ohne Fluch.
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1: Die Sonne wird immer mehr und die Wolken weniger. Meistens bleibt es auch trocken. Dazu liegen die Temperaturen bei maximal 16 bis 21 Grad. Morgen starten wir ähnlich wie heute. Häufig Sonne und einige Wolken. Ab dem Mittag werden die dann dichter und bringen im Laufe des Nachmittags oder am Abend in den meisten Regionen auch Regen mit. Die Temperaturen erreichen morgen 19 bis 24 Grad.

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0: Ich wünsche euch einen fantastischen Sonntag. Hier ist Antenne NRW. Schön, dass wir den Mittag zusammen verbringen. Und sind wir mal ehrlich, der Alltag ist voll von schlechten Nachrichten. Deswegen haben wir bei Guten Morgen NRW jeden Morgen eine Good News. Eine gute Nachricht, die euch zum Schmunzeln bringen soll, zum Leichterfühlen, einfach zu eurem Wohlbefinden beitragen sollen. Diese Woche hatte noch Marc Neugebauer Urlaub, aber Marc Moosbrugger hat übernommen. Und auch er hatte diese Woche eine wunderschöne Good News für euch.
1: Wenn ihr beim Online-Shopping eine falsche Entscheidung getroffen habt, dann werdet ihr ab dem 19. Juni auf sämtlichen Websites einen Widerrufsbutton finden. Damit soll es deutlich leichter sein, als bisher einen Einkauf rückabzuwickeln. Klingt praktisch und ist es im Prinzip auch. Ein Widerruf wird künftig über einen zweistufigen Prozess ablaufen. Zunächst drücken wir auf diesen Widerrufsbutton. Im Anschluss müssen wir dann noch ein Formular ausfüllen. Dafür ist kein Account notwendig und auch keine Angabe von Gründen. Also wirklich ziemlich geschickt. Dieses neue Verbraucherrecht geht auf eine EU-Richtlinie zurück und gilt für Einkäufe, Buchungen, App-Käufe und alles andere, was wir online so shoppen. Also ab dem 19. Juni dürfen wir uns über einen Widerrufsbutton online beim Shoppen freuen.
0: Also nicht nur eine Good News zum Wohlfühlen, sondern auch eine sehr praktische Good News. Ab morgen übrigens Marc Neugebauer zurück aus dem Urlaub. Da begrüßt er euch wieder hier in Guten Morgen NRW bei Antenne NRW. Und jetzt kommen wir zurück zu den besten Hits. F.R. David mit Words. Wunderschönen Sonntag. Words.

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1: Ich bin Helen Martin. Wie sichern wir die Rente für künftige Generationen? Darüber wird aktuell wieder viel diskutiert. Die Chefin des Deutschen Gewerkschaftsbundes, Fahimi, schlägt im Redaktionsnetzwerk Deutschland eine verpflichtende Betriebsrente für alle Beschäftigten vor. Soita Sowali berichtet.
2: Nach Angaben des DGB haben rund 20 Millionen Menschen keine Betriebsrente. Die Gewerkschaften wollen das ändern und schlagen eine verpflichtende betriebliche Altersvorsorge für alle vor. Unterstützung kommt auch aus dem Arbeitnehmerflügel der Union. CDA-Chef Rathke sagte der Funke Mediengruppe, um die Rente langfristig zu sichern, müsse man künftig stärker auf mehrere Standbeine setzen.
1: Deutschland hat 55 Welterbestätten und die stehen heute im Mittelpunkt. Die Präsidentin der deutschen UNESCO-Kommission Böhmer ruft zum Schutz und Erhalt bedeutender Kulturstätten auf. Weltweit würden sie immer stärker unter Druck geraten, zum Beispiel durch den Klimawandel, sagte sie anlässlich des UNESCO-Welterbetags. Zum Welterbe gehören zum Beispiel das Wattenmeer und das Augsburger Wassermanagementsystem. Die Bereitschaft zur Kooperation mit Fremden, auch zum eigenen Nachteil, ist laut einer Studie weltweit stark ausgeprägt. Dabei unterschätzen die meisten aber den Kooperationswillen ihrer Mitmenschen. In der Studie im Fachmagazin Science steht auch, Menschen in Deutschland waren besonders kooperativ. Einer der Studienautoren sagte, viele würden ihre Mitmenschen zu negativ einschätzen, dadurch würden wir uns selbst schwächen. Der deutsche Tennisspieler Alexander Zverev will sich im Finale der French Open seinen Traum vom ersten Grand-Slam-Titel erfüllen. Der 29-Jährige tritt gegen den Italiener Flavio Cobolli an und ist in dem Finalduell der Favorit. Los geht's um 15 Uhr.
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1: Die Sonne wird immer mehr und die Wolken weniger. Meist bleibt es trocken. Dazu liegen die Temperaturen bei maximal 16 bis 21 Grad. Morgen starten wir ähnlich wie heute, häufig Sonne und einige Wolken. Ab dem Mittag werden die dann dichter und bringen im Laufe des Nachmittags oder am Abend in den meisten Regionen auch Regen mit. Die Temperaturen erreichen 19 bis 24 Grad.
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4: Was macht einen Sonntagmittag noch schöner? Ja, natürlich, die besten Hits aller Zeiten. Und von denen haben wir hier bei Antenne NRW einen ganzen Haufen Schade gleich für euch. Hot Chocolate auch mit dabei. Und jetzt den Anfang von den Pet Shop Boys mit Go West. Und danach gehen wir zusammen ins Kino. Ist nämlich diese Woche ein neuer Film erschienen, der uns aber direkt zurück in die 80er katapultiert. Welcher das ist, hört ihr gleich. Mein Name ist Josephine Petzold. Schönen Mittag euch.
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1: Die Sonne wird immer mehr und die Wolken weniger. Meist bleibt es trocken. Dazu liegen die Temperaturen bei maximal 16 bis 21 Grad. Morgen starten wir ähnlich wie heute, häufig Sonne und einige Wolken. Ab dem Mittag werden die dann dichter und bringen im Laufe des Nachmittags oder am Abend in den meisten Regionen auch Regen mit. Die Temperaturen erreichen 19 bis 24 Grad.
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1: 7. Juni 2012. Loreen steht kurz vor ihrem großen Durchbruch mit Euphoria. Loreen wird in Schweden erfolgreich, nachdem sie 2004 bei dem schwedischen Pendant zu Deutschland sucht den Superstar teilnimmt. Danach bringt sie einige Songs raus, arbeitet als TV-Moderatorin und später als Produzentin für Reality-Shows in Schweden. 2011 lässt sie wieder von sich hören. Sie macht bei einer Castingshow mit, um Schweden beim Eurovision Song Contest 2011 zu vertreten. Ihr Song My Heart Is Refusing Me wird zwar ein Hit, aber sie scheidet kurz vor dem Finale aus. Ein Jahr später gelingt es ihr dann aber doch. Sie schafft es endlich zum ESC. Und nicht nur das, mit Euphoria gewinnt sie sogar das große Finale in Baku. Der Song wird international erfolgreich. In Deutschland, Österreich, der Schweiz schießt er auf Platz 1 der Singlecharts. Euphoria ist aber auch einfach ein fantastischer Song, der hält, was er verspricht. Ganz, ganz große Euphorie.

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2: Ich bin Helen Martin. Wie wirkt sich die Cannabis-Legalisierung auf die Verkehrssicherheit aus? Um das künftig besser beurteilen zu können, sollen schwere Verkehrsunfälle unter Cannabis-Einfluss genauer erfasst werden. Das plant das Bundesverkehrsministerium. Zoe Tassovali mit den Einzelheiten.
3: Bislang lässt sich nur schwer nachvollziehen, welche Rolle Cannabis bei schweren Unfällen tatsächlich spielt. Künftig sollen deshalb THC-Werte aus Polizeikontrollen systematisch in die Unfallstatistik einfließen. So wollen Forscher und Behörden besser verstehen, wer unter Cannabis-Einfluss verunglückt und wo Aufklärung nötig ist.
2: Deutschland verstößt gegen EU-Recht. Es geht um Lohntransparenz. Heute ist die Frist abgelaufen, bis zu der die EU-Staaten ihr nationales Recht hätten anpassen müssen. Das Bundesfamilienministerium hatte angekündigt, die Anpassung erst in den nächsten Monaten vorzunehmen. Die neuen Regeln sollen dazu beitragen, dass Frauen und Männer für gleiche Arbeit das gleiche Gehalt bekommen. Die Folgen des Iran-Kriegs spürt ja auch die Flugbranche. Kerosin zum Beispiel ist deutlich teurer geworden. Der Weltluftfahrtverband rechnet deshalb damit, dass weitere Fluggesellschaften pleite gehen oder von größeren Konkurrenten übernommen werden könnten. Verbandschef Walsh hat der Nachrichtenagentur Reuters gesagt, dass er glaubt, dass Flugtickets längerfristig teuer bleiben. Wenn in ein paar Tagen die Fußball-WM losgeht, dann schauen die viele Menschen auch in Kneipen oder Biergärten. Doch für die Gastrobetriebe könnten die späten Anstoßzeiten ein Problem sein. Eine Auswertung des Instituts der deutschen Wirtschaft hat ergeben, wenn alle Spiele um 19 Uhr starten würden, könnte die Gastro ungefähr 103 Millionen Euro zusätzliche Einnahmen machen. So rechnet man mit einem Extraplus von rund 67 Millionen Euro.
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2: Die Sonne wird immer mehr und die Wolken weniger. Meist bleibt es trocken. Dazu liegen die Temperaturen bei maximal 16 bis 21 Grad. Morgen starten wir ähnlich wie heute. Häufig Sonne und einige Wolken. Ab dem Mittag werden die dann dichter und bringen im Laufe des Nachmittags oder am Abend in den meisten Regionen auch Regen mit. Die Temperaturen erreichen 19 bis 24 Grad.
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5: Sonntagmittag, ich freue mich, dass wir den zusammen verbringen. Und es ist euch bestimmt auch schon aufgefallen, jede zweite Werbung aktuell hat sich irgendeinen ehemaligen oder aktuellen Fußballnationalspieler reingestellt, oder? Warum? Natürlich, wir sind auf dem Countdown, auf der Zielgeraden zur WM. Und entweder, weil wir selber Kinder haben oder wir erinnern uns an unsere eigene Kindheit, zu WM und EM gehört auch immer Sticker sammeln, oder? Das bekannteste darunter sind die Panini-Sticker, aber die könnten bald ein Ende haben. Mehr dazu hört ihr gleich nach einem Schwung der besten Hits aller Zeiten. Texas mit dabei, Miles Smith und jetzt Pat Benatar. Mein Name ist Josephine Petzold. Schönen Sonntag.
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0: Texas mit Summer Sun war das hier bei Antenne NRW am Sonntagmittag. Und der Countdown zur WM, der läuft. Wir alle kennen sie, die berühmten Fußballsticker und Sammelalben von Panini. Seit 1970 kann man bei jeder WM seine Alben füllen und stickern, was das Zeug hält. Aber der Stickerwahn, ist der denn noch so stark wie früher? Wir haben uns mal in NRW umgehört.
1: Oh, ich war ein richtiger Suchti, wo ich klein war. Wirklich, ich habe alle gesammelt, alle Heftchen. Und jetzt hat mein Stiefbruder sammelt sie noch, aber ich nicht mehr.
2: Jetzt nicht mehr, aber wenn ich noch 30 Jahre jünger wäre, würde ich sie sicher auch sammeln.
3: In der Kindheit wirklich leidenschaftlich gern. Ich habe es geliebt, diese Sticker einzukleben und so viele wie möglich zu kriegen.
2: Nein, unsere Kinder sind auch schon so groß, dass der Trend vorbei ist.
4: Kennen wir uns auch nicht aus, nee.
0: Aber was sagt ihr denn dazu, dass die Lizenz von Panini bald abläuft und es dann keine Sticker mehr geben wird?
1: Ja, nee, ich finde es schade. Also die Kinder freuen sich ja immer. Man kann immer was mitbringen und die wünschen sich das, zum Beispiel zu Ostern. Ich finde es super.
2: Ich finde es schade für die Kinder, weil die freuen sich jedes Jahr drauf, wenn irgendwie sowas stattfindet. Und das ist jetzt einfach weg. Wäre schön. Vielleicht gibt es ja eine Alternative, mal schauen. Aber ein Stück Tradition geht verloren.
3: Ich finde es super schade. Gehört ja auch immer irgendwie dazu, wenn WM ist oder so.
2: Ist mir eigentlich egal. Ich denke, das ist für die Kinder dann auch immer so ein Druck, dass sie da diese Panini-Sticker sammeln müssen. Und ja, und ich denke, wenn der Druck weg ist, ist es vielleicht auch nicht schlecht.
0: Also man hört direkt, dass die meisten viele Kindheitserinnerungen damit verbinden. Vielleicht findet sich ja eine Alternative zu den alten Stickern. Aber naja, vielleicht sammelt ihr, solange ihr noch die Chance habt.
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0: Sonne wird immer mehr und die Wolken weniger. Meist bleibt es trocken. Dazu liegen die Temperaturen bei maximal 16 bis 21 Grad. Morgen starten wir ähnlich wie heute, häufig Sonne und einige Wolken. Ab dem Mittag werden die dann dichter und bringen im Laufe des Nachmittags oder am Abend in den meisten Regionen auch Regen mit. Die Temperaturen erreichen 19 bis 24 Grad.
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0: Glockenbach zusammen mit Klock Klock. Einen wunderschönen Sonntag wünsche ich euch. Hier ist Antenne NRW. Blumen sehen nicht nur schön aus. Einige landen inzwischen auch immer häufiger auf dem Teller. Ob im Salat, auf dem Dessert oder als Deko im Sommerdrink. Essbare Blumen liegen total im Trend, aber nicht jede Blüte eignet sich automatisch zum Essen. Man höre und staune, welche Sorten unbedenklich sind und worauf wir achten sollten. Das weiß Katharina Holthausen. Sie ist Ernährungsexpertin bei der Verbraucherzentrale. Und diese Blüten kann ich bedenkenlos essen.
1: Ja, also da gibt es überraschend viele Möglichkeiten. Besonders beliebt sind natürlich die Blüten von Kräutern wie Schnittlauch, Salbei, Borretsch, Thymian oder auch Kapuzinerkresse. Und sie bringen nicht nur Farbe auf den Teller, sondern auch echt leckere Aromen.
0: Aber es gibt natürlich auch Pflanzen oder Blüten, bei denen wir eher vorsichtig sein sollten.
1: Ja, auf jeden Fall. Ein Beispiel ist blühende Petersilie, weil die während der Blüte nämlich die Inhaltsstoffe verändert. Also besonders in den Blütenständen und Samen sind dann nämlich mehr ätherische Öle, wie Apiol zum Beispiel, enthalten, das in größeren Mengen eben gesundheitsschädlich wirken kann.
0: So, und jetzt noch hier von Katharina Holthausen ein Tipp für alle, die jetzt selbst Blüten sammeln wollen.
1: Also ganz an erster Stelle gilt selbstverständlich, nur eindeutig essbare und ungespritzte Blüten zu verwenden. Für Unerfahrene kann ein Pflanzenratgeber da besonders sinnvoll sein, weil manche Blüten einfach essbaren Arten ja täuschend ähnlich sehen, die aber gar nicht essbar sind.
0: Also, wir halten fest, essbare Blüten können Gerichte nicht nur schöner aussehen lassen, sondern bringen oft auch ein ganz eigenes Aroma mit. Wer sich informiert, kann den Sommer also auch geschmacklich ein bisschen bunter machen. Und einen akustischen Nachtisch gibt's jetzt von uns bei Antenne NRW, jetzt hier mit den besten Hits aller Zeiten.

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1: Ich bin Helen Martin. Eigentlich war Bundespräsident Steinmeier kein Fan von möglichen Olympischen Spielen in Deutschland im Jahr 2036. Denn genau 100 Jahre davor, also 1936, hatte Nazi-Deutschland Olympia ausgerichtet. Jetzt hat das Staatsoberhaupt seine Haltung aber geändert, wie die ARD berichtet. Steinmeier ist demnach überzeugt, dass alle Beteiligten mit diesem Datum verantwortungsvoll umgehen würden. Der Deutsche Gewerkschaftsbund will die Betriebsrente vorantreiben. Etwa 20 Millionen Menschen in Deutschland hätten keine betriebliche Altersvorsorge, so DGB-Chefin Fahimi im Redaktionsnetzwerk Deutschland, weil sie in Unternehmen ohne Tarifbindung arbeiten würden. Soita Sovali berichtet.
2: Die Gewerkschaften wollen das gemeinsam mit den Arbeitgebern für alle Beschäftigten regeln. Konkrete Vorschläge will DGB-Chefin Fahimi Ende des Monats vorlegen. Eins ist für sie aber sicher, die Kosten dürften nicht allein die Arbeitnehmer tragen. In vielen anderen europäischen Ländern zahlen Arbeitgeber laut Fahimi sogar mehr in die Altersvorsorge ein als ihre Beschäftigten.
1: Dialog und Toleranz statt Waffen und Mauern. Das war eine der Botschaften von Papst Leo bei seiner riesigen Messe in Madrid. 1,2 Millionen Menschen waren dabei, als sich der Pontifex klar gegen Rechtspopulismus und Ausgrenzung positioniert hat. Leo macht auf seiner einwöchigen Spanienreise noch Station in Barcelona und auf den Kanarischen Inseln. Heute ist UNESCO-Welterbetag und zu diesem Anlass hat die deutsche UNESCO-Kommission dazu aufgerufen, bedeutende Kulturstätten zu schützen. Auf der ganzen Welt würden Welterbestätten immer stärker unter Druck stehen, zum Beispiel wegen des Klimawandels oder wegen Kriegen, heißt es. In Deutschland gibt es insgesamt 55 Welterbestätten.
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1: Viel Sonne begleitet uns durch den Nachmittag. Ein paar Wolken sind unterwegs, meistens ist es aber trocken. Das Ganze bei maximal 16 bis 21 Grad. Morgen starten wir ähnlich wie heute. Viel Sonne und einige Wolken. Ab dem Mittag werden die dann dichter und sie haben auch Regen im Gepäck. Dazu gibt es 19 bis maximal 24 Grad.
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4: Einen wunderschönen Sonntagnachmittag und ich weiß nicht, ob ihr zur glücklichen Kategorie Mensch gehört, die von Mücken eher gemieden werden oder ob ihr so wie ich die Leidtragenden sind, die von Mücken präferiert und gesucht werden. Ja, ich bin heute Morgen aufgewacht mit einem Gürtel aus Mückenstichen. Wirklich in einer perfekten Reihe habe ich 5 oder 6 Mückenstiche am Bauch. Und das ist natürlich nachts passiert. Bloß ich kann euch verraten, wir werden jetzt auch tagsüber von Mücken bedroht. Ja, die asiatische Tigermücke breitet sich aktuell in NRW aus. Mehr dazu hören wir gleich nach den besten Hits aller Zeiten. Mit dabei für euch Rick Astley, Gary Rafferty und jetzt Ace of Base. Mein Name ist Josephine Petzold. Ich wünsche euch einen schönen Sonntag.
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Hier seid ihr genau richtig am Sonntagnachmittag bei Antenne NRW. Und ich bin nur ungern der Überbringer schlechter Botschaften, aber wir haben einen neuen Mitbewohner in NRW. Die asiatische Tigermücke, die breitet sich bei uns immer weiter aus und fühlt sich dank milder Winter inzwischen auch am Rhein ziemlich wohl. Man erkennt sie am schwarz-weiß gestreiften Körper, auch die Beinchen sind gestreift, quasi ja, die Zebra-Version unserer heimischen Mücken. Der Unterschied zu unseren heimischen Exemplaren ist aber, dass die tagsüber aktiv sind. Mensch, ist das nicht toll! Ja, da findet man die eigenen Mücken schon kacke, die einen nachts nicht schlafen lassen. Da kommt der entfernte Verwandte aus Asien und nervt uns tagsüber. Mensch, toll, toll, toll. In anderen Teilen der Welt überträgt die Tigermücke auch schon Krankheiten. Da können wir aber sagen, ja, das Risiko dafür ist bei uns aktuell noch sehr, sehr gering. Trotzdem lohnt sich ein Blick in den Garten, weil schon kleinste Wasseransammlungen in Eimern, in Gießkannen oder in Blumentöpfen, die können zur Mückenkita werden. Also Wasser regelmäßig ausschütten, Regentonnen abdecken und den ungebetenen Gästen das Leben ordentlich schwer machen. Ja, wirklich. Und falls ihr eine verdächtige Mücke entdeckt, die Forschung freut sich sogar über eingesandte Exemplare.

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1: Viel Sonne begleitet uns durch den Nachmittag. Ein paar Wolken sind unterwegs, meistens ist es aber trocken. Das Ganze bei maximal 16 bis 21 Grad. Morgen starten wir ähnlich wie heute. Viel Sonne und einige Wolken. Ab dem Mittag werden die dann dichter und sie haben auch Regen im Gepäck. Dazu gibt es 19 bis maximal 24 Grad.
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0: fantastischen Sonntag. Hier ist Antenne NRW und endlich mal ein trockener Tag in NRW, ja? Also die ganze Woche über immer wieder ja Schauer mit dabei gewesen. Das Grillherz hat geblutet, ja? Aber heute könnt ihr getrost nochmal den Grill anschmeißen. Und bei vielen darf dann natürlich auch das Bratwürstchen nicht fehlen. Aber wer kam eigentlich auf die Idee, oder? Ist ja schon dezent barbarisch, ja? Fleisch in den Darm zu stopfen und dann anzubraten. Wer hat's erfunden? Das war es aus der Antenne NRW-Redaktion. Angela Kress.
1: Die genaue Herkunft ist nicht eindeutig einem einzigen Erfinder zuzuordnen. Ähnliche Formen von Wurst gab es nämlich sogar schon in der Antike. So wie wir sie heute kennen, stammt die Bratwurst vermutlich aus Franken oder Thüringen. Für Thüringen spricht eine Rechnung aus dem frühen 15. Jahrhundert. Für Franken spricht die erste Erwähnung einer Bratwurstküche fast 100 Jahre früher. Sicher ist, heute gibt es viele verschiedene Varianten. Für jeden Geschmack ist da was dabei.
0: Und da lässt sich abschließend doch eigentlich nur festhalten, egal wer es erfunden hat, Hauptsache es schmeckt. Ja, was dazu übrigens auch schmeckt, die besten Hits aller Zeiten hier bei Antenne NRW.

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1: Ich bin Helen Martin. Frauen und Männer sollen für gleiche Arbeit das gleiche Gehalt bekommen. Damit das Realität wird, sollen neue EU-Regeln helfen. Doch die hat Deutschland noch nicht umgesetzt und verstößt damit ab morgen gegen EU-Recht. Heute endet die Frist zur Umsetzung der Regeln. Ann-Christine Wenzel berichtet aus Brüssel.
2: Deutschland hat auch schon angekündigt, dass die Regeln in den nächsten Monaten angepasst werden sollen. Was sich dann ändern soll? Bewerber sollen früh die Info bekommen, was das Einstiegsgehalt ist. Wer schon einen Job hat, soll erfahren können, was die Kollegen im Durchschnitt verdienen. Und größere Arbeitgeber müssen künftig regelmäßig berichten, wie die Entgeltlücke zwischen Frauen und Männern ist.
1: Schwere Verkehrsunfälle, bei denen Cannabis im Spiel war, sollen künftig in der Verkehrsstatistik auftauchen. Das sieht ein Gesetzentwurf des Bundesverkehrsministeriums vor. Damit sollen die Auswirkungen der Cannabis-Legalisierung auf die Verkehrssicherheit besser bewertet werden können. Bei Cannabis am Steuer gibt es schon einen Grenzwert, der liegt bei 3,5 Nanogramm THC je Milliliter Blutserum. Im September entscheidet sich, welche Stadt oder Region der deutsche Olympiabewerber wird. Da geht es dann auch um Olympische Spiele 2036. Bundespräsident Steinmeier war ursprünglich gegen Sommerspiele in diesem Jahr. Denn 100 Jahre davor, also 1936, hatte Nazi-Deutschland Olympia ausgerichtet. Laut der ARD hat Steinmeier seine Meinung aber geändert und gesagt, dass er überzeugt sei, dass alle Beteiligten mit diesem Datum verantwortungsbewusst umgehen würden. Menschen sind kooperativer, als sie denken. Das ist bei einer neuen Studie rausgekommen. Da heißt es, dass die Bereitschaft zur Zusammenarbeit mit Fremden weltweit stark ausgeprägt ist, auch wenn ein eigener Nachteil im Spiel ist. Besonders in Deutschland unterschätzen die Menschen den Kooperationswillen ihrer Mitmenschen.
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1: Viel Sonne begleitet uns durch den Nachmittag, ein paar Wolken sind unterwegs, meistens ist es aber trocken. Das Ganze bei maximal 16 bis 21 Grad. Morgen starten wir ähnlich wie heute, viel Sonne und einige Wolken. Ab dem Mittag werden die dann dichter und sie haben auch Regen im Gepäck. Dazu gibt es 19 bis maximal 24 Grad.
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4: Kurz nach 5 haben wir am Sonntagnachmittag, ja, es neigt sich langsam dem Ende, das schöne verlängerte Wochenende und die ernüchternde Wahrheit ist, die nächsten Wochen werden wieder ganz reguläre 5-Tage-Wochen. So ist das, aber ich sag euch ehrlich, mit den besten Hits aller Zeiten im Ohr halten die sich wunderbar aus. Coldplay gleich für euch mit dabei und jetzt Barclay James Harvest mit Life is for Living. Ich wünsche euch einen schönen Sonntag, ich bin Josephine Petzold.
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1: Viel Sonne begleitet uns durch den Nachmittag. Ein paar Wolken sind unterwegs, meistens ist es aber trocken. Das Ganze bei maximal 16 bis 21 Grad. Morgen starten wir ähnlich wie heute. Viel Sonne und einige Wolken. Ab dem Mittag werden die dann dichter und sie haben auch Regen im Gepäck. Dazu gibt es 19 bis maximal 24 Grad.
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1: 7. Juni 1982. Imagination sind mit Just an Illusion neu in den Charts. Lee John arbeitet seit Mitte der 70er als Background-Sänger. Es gibt viel zu tun für ihn, er ist auf vielen Castings für Bands oder Gruppen, die für ihre Produktionen oder Touren Musiker und Sänger suchen. Er ist schnell eine feste Größe in der R&B-Szene der späten 70er Jahre. Eigentlich jede Gruppe, die etwas auf sich hält, bucht ihn als Background-Sänger. Bei einem dieser Jobs lernt er den Gitarristen Ashley kennen. Die beiden begegnen sich in den kommenden Jahren immer wieder bei verschiedenen Künstlern, mit denen sie beide zusammenarbeiten. Man könnte sagen, sie freunden sich an. Als sie sich mal wieder bei einem Casting über den Weg laufen, beschließen sie, eine Band zu gründen. Sie spielen ja eigentlich eh fast immer zusammen. Erol, ein Schlagzeuger, der bei diesem Casting zufällig auch dabei ist, wird der dritte Mann im Bunde. Sie nehmen erste Demos auf und gehen damit zu befreundeten Producern. Die schleifen den Song nochmal so richtig rund. Mit ihrer ersten Nummer landen sie dann tatsächlich auch auf Platz 4 der britischen Charts. Body Talk heißt das Ding. Ihren größten Hit haben sie dann aber ein paar Jahre später mit ihrer zweiten Single. Just

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1: Ich bin Helen Martin. Die Bundesregierung weckt Erwartungen, die nicht erfüllt werden können. So sieht es zumindest Bundesratspräsident Bovenschulte. Steuerreform, Gesundheitsreform, Pflege, Rente, Arbeit und Energie, das seien zu viele Themen bis zur politischen Sommerpause, so der Bremer Bürgermeister im Spiegel. Laut Bovenschulte sollte die Bundesregierung sich auf Dinge konzentrieren, die zum Beispiel Arbeitsplätze sichern. Auch eine Rentenreform plant die Bundesregierung ja. Der Deutsche Gewerkschaftsbund findet, dass es zusätzlich zur gesetzlichen Rente auch noch eine verpflichtende Betriebsrente für alle Arbeitnehmer geben sollte. DGB-Chefin Fahimi hat im Redaktionsnetzwerk Deutschland betont, die betriebliche Altersvorsorge dürfe nicht einseitig zulasten der Arbeitnehmer gehen. Die Verhandlungen über ein Ende des Ukraine-Kriegs liegen auf Eis. Um das weitere Vorgehen zu besprechen, kommen am Abend Bundeskanzler Merz, Frankreichs Präsident Macron und der britische Regierungschef Starmer mit dem ukrainischen Präsidenten Zelensky in London zusammen. Patricia Bartos berichtet aus London.
2: Russlands Präsident Putin soll sich Verhandlungen mit der Ukraine langfristig nicht entziehen können. Darauf setzt man nicht nur im Berliner Kanzleramt, sondern auch in anderen europäischen Regierungszentralen. Einen Vorstoß Zelenskys für Gespräche mit Russland hatte Putin zunächst abgelehnt. Und eins ist für die Europäer klar, wenn es dazu kommt, wollen sie mit am Tisch sitzen.
1: Kimi Antonelli hat den großen Preis von Monaco gewonnen. Es war sein 5. Formel-1-Sieg in Serie. Der 19-jährige Mercedes-Fahrer ist damit der jüngste Monaco-Sieger aller Zeiten. In der WM-Wertung hat der Italiener schon 66 Punkte Vorsprung auf Lewis Hamilton, der Zweiter wurde. Max Verstappen ist mit Motorproblemen heute schon früh ausgeschieden.
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1: Abends und nachts ist es mal mehr, mal weniger bewölkt, aber es bleibt trocken. Dazu gibt es Tiefstwerte zwischen 12 und 7 Grad. Morgen starten wir ähnlich wie heute, viel Sonne und einige Wolken. Ab dem Mittag werden die dann dichter und sie haben auch Regen im Gepäck. Dazu gibt es 20 bis maximal 25 Grad. Der Dienstag wird dann ungemütlich, mit Wolken, teils Regen und Gewittern und maximal 13 bis 19 Grad.
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1: Abends und nachts ist es mal mehr, mal weniger bewölkt, aber es bleibt trocken. Dazu gibt es Tiefstwerte zwischen 12 und 7 Grad. Morgen starten wir ähnlich wie heute, viel Sonne und einige Wolken. Ab dem Mittag werden die dann dichter und sie haben auch Regen im Gepäck. Dazu gibt es 20 bis maximal 25 Grad. Der Dienstag wird dann ungemütlich, mit Wolken, teils Regen und Gewittern und maximal 13 bis 19 Grad.

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1: Ich bin Helen Martin. Sollten Landtagswahlen einheitlich an einem Datum stattfinden? Nein, haben jetzt mehrere Ministerpräsidenten betont. Thüringens Regierungschef Vogt hat in der Frankfurter Allgemeinen Zeitung gewarnt. Das wäre wie ein bundesweites Zwischenzeugnis für die Bundesregierung und das würde den Föderalismus schwächen. Der Vorschlag zu einem einheitlichen Termin für Landtagswahlen kam von Bundestagsvizepräsident Nuripur. Die Betriebsrente sollte für alle Beschäftigten Pflicht werden. Das hat die Chefin des Deutschen Gewerkschaftsbunds, Fahimi, im Redaktionsnetzwerk Deutschland gefordert. Ronny Thorau mit den Details.
2: Als wahrscheinlich gilt, dass die künftige Rente auf drei Säulen beruht. Auf der gesetzlichen Rente, einer zusätzlichen privaten Vorsorge und auf der betrieblichen Altersvorsorge. Laut DGB-Chefin Fahimi haben 20 Millionen Beschäftigte die aber nicht, meistens weil sie nicht nach Tarif bezahlt werden. Fahimi will nun ein Modell für alle und bekommt Unterstützung aus der SPD und auch vom Arbeitnehmerflügel der CDU.
1: Über 1 Million Gläubige waren heute dabei, als Papst Leo in Madrid eine Freiluftmesse gefeiert hat. Wegen des Andrangs musste die Polizei laut spanischen Medien irgendwann den Zugang sperren. Der Glaube dürfe nicht privat bleiben, sondern müsse auch im Alltag und in der Gesellschaft sichtbar werden, so der Pontifex in seiner Predigt. Sportliche Großereignisse, wie jetzt die Fußball-WM, sorgen eigentlich immer für volle Kneipen und Biergärten. Dieses Jahr ist aber etwas anders. Die Anstoßzeiten sind teils erst spät in der Nacht. Und das könnte den Zusatzgewinn der Gastro etwas schmälern. Das Institut der Deutschen Wirtschaft rechnet mit einem Plus von gut 67 Millionen Euro. Wenn alle Spiele um 19 Uhr wären, läge dieser Wert bei etwa 103 Millionen Euro.
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1: Abends und nachts ist es mal mehr, mal weniger bewölkt, aber es bleibt trocken. Dazu gibt's Tiefstwerte zwischen 12 und 7 Grad. Morgen starten wir ähnlich wie heute. Viel Sonne und einige Wolken. Ab dem Mittag werden die dann dichter und sie haben auch Regen im Gepäck. Dazu gibt's 20 bis maximal 25 Grad. Der Dienstag wird dann ungemütlich mit Wolken, teils Regen und Gewittern und maximal 13 bis 19 Grad.
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1: Abends und nachts ist es mal mehr, mal weniger bewölkt, aber es bleibt trocken. Dazu gibt's Tiefstwerte zwischen 12 und 7 Grad. Morgen starten wir ähnlich wie heute. Viel Sonne und einige Wolken. Ab dem Mittag werden die dann dichter und sie haben auch Regen im Gepäck. Dazu gibt's 20 bis maximal 25 Grad. Der Dienstag wird dann ungemütlich mit Wolken, teils Regen und Gewittern und maximal 13 bis 19 Grad.
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1: Ich bin Helen Martin. Sein Traum ist endlich wahr geworden. Tennisspieler Alexander Zverev hat das Finale der French Open gewonnen. Der 29-Jährige setzte sich in Paris gegen den Italiener Flavio Cobolli in 5 Sätzen durch. Für Zverev ist es der erste Grand-Slam-Titel seiner Karriere. Die Bundesregierung kann offenbar nicht abschätzen, welche Auswirkungen das geplante Gebäudemodernisierungsgesetz auf den Klimaschutz haben wird. Das berichten die Funke-Zeitungen, die sich auf eine Regierungsantwort auf eine Anfrage der Grünen berufen. Eine Bewertung der Klimawirkung des Gesetzes sei erst möglich, wenn es in Kraft getreten sei, heißt es. Laut den Grünen ist das Gesetz verfassungswidrig, weil dadurch bereits erreichte Klimastandards wieder abgesenkt werden würden. Frauen und Männer sollen für gleiche Arbeit das gleiche Gehalt bekommen. Damit das Realität wird, sollen neue EU-Regeln helfen. Doch die hat Deutschland noch nicht umgesetzt und verstößt damit ab morgen gegen EU-Recht. Heute endet die Frist zur Umsetzung der Regeln. Ann-Christin Wenzel berichtet aus Brüssel.
2: Deutschland hat auch schon angekündigt, dass die Regeln in den nächsten Monaten angepasst werden sollen. Was sich dann ändern soll? Bewerber sollen früh die Info bekommen, was das Einstiegsgehalt ist. Wer schon einen Job hat, soll erfahren können, was die Kollegen im Durchschnitt verdienen. Und größere Arbeitgeber müssen künftig regelmäßig berichten, wie die Entgeltlücke zwischen Frauen und Männern ist.
1: Steuerreform, Gesundheitsreform, Pflege, Rente, Arbeit und Energie. Die Bundesregierung hat noch viel auf ihrem Zettel stehen, bevor es in die parlamentarische Sommerpause geht. Bundesratspräsident Bovenschulte von der SPD findet, das ist zu viel. Dem Spiegel hat der Bremer Bürgermeister gesagt, die schwarz-rote Koalition würde Erwartungen wecken, die nicht erfüllbar seien. Stattdessen solle sich die Bundesregierung auf die Dinge konzentrieren, die Wachstum auslösen.
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1: Abends und nachts ist es mal mehr, mal weniger bewölkt, aber es bleibt trocken. Dazu gibt's Tiefstwerte zwischen 12 und 7 Grad. Morgen starten wir ähnlich wie heute. Viel Sonne und einige Wolken. Ab dem Mittag werden die dann dichter und sie haben auch Regen im Gepäck. Dazu gibt's 20 bis maximal 25 Grad. Der Dienstag wird dann ungemütlich mit Wolken, teils Regen und Gewittern und maximal 13 bis 19 Grad.
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1: Abends und nachts ist es mal mehr, mal weniger bewölkt, aber es bleibt trocken. Dazu gibt es Tiefstwerte zwischen 12 und 7 Grad. Morgen starten wir ähnlich wie heute, viel Sonne und einige Wolken. Ab dem Mittag werden die dann dichter und sie haben auch Regen im Gepäck. Dazu gibt es 20 bis maximal 25 Grad. Der Dienstag wird dann ungemütlich, mit Wolken, teils Regen und Gewittern und maximal 13 bis 19 Grad.
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1: Ich bin Helen Martin. Er ist Weltmeister, Olympiasieger und jetzt endlich auch Grand-Slam-Sieger. Tennisstar Alexander Zverev hat die French Open gewonnen. Im Finale in Paris hat sich der 29-jährige Hamburger in 5 Sätzen gegen den Italiener Flavio Cobolli durchgesetzt. Es ist nicht nur der erste Grand-Slam-Titel für Zverev, sondern auch der erste für einen deutschen Tennisspieler, seit Boris Becker vor 30 Jahren die Australian Open gewonnen hat. Welche Auswirkungen hat das geplante Gebäudemodernisierungsgesetz auf den Klimaschutz? Das weiß die Bundesregierung laut den Funke-Zeitungen offenbar gar nicht. In einer Regierungsantwort auf eine Anfrage der Grünen heißt es, eine Bewertung der Klimawirkung des Gesetzes sei erst möglich, wenn es in Kraft getreten sei. Die Grünen sagen, das Gesetz sei verfassungswidrig, weil dadurch bereits erreichte Standards beim Klimaschutz wieder abgesenkt werden würden. Der Deutsche Gewerkschaftsbund fordert, dass die Betriebsrente für alle Beschäftigten Pflicht wird. Aus der Union kommt dafür Unterstützung. Der Vorsitzende des CDU-Arbeitnehmerflügels Radke hat in den Funke-Zeitungen von einem richtigen Schritt gesprochen. Die Betriebsrente funktioniere zum Beispiel in der Chemieindustrie schon hervorragend. Laut dem DGB haben rund 20 Millionen Beschäftigte in Deutschland keine Betriebsrente. Der britische Popstar Harry Styles hat mit einer Zeitungsanzeige einen Hype ausgelöst. In einer niederländischen Tageszeitung hat er eine handgeschriebene Nachricht abdrucken lassen. Ronny Thorau mit den Einzelheiten.
2: Die fragliche Tageszeitung ist inzwischen fast überall in den Niederlanden vergriffen. Im Internet werden bis zu 200 Euro pro Exemplar angeboten. Der Grund? Nach 10 Konzerten in Amsterdam wollte sich Harry Styles bedanken für die Gastfreundschaft. Er meldete sich deshalb in der Tageszeitung mit warmen Worten über Amsterdam. Danke, ich liebe dich. Danke, dass ihr uns aufgenommen habt.
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1: Nachts ist es mal mehr, mal weniger bewölkt, aber es bleibt trocken. Dazu gibt's Tiefstwerte zwischen 12 und 7 Grad. Morgen starten wir ähnlich wie heute mit viel Sonne und einigen Wolken. Ab dem Mittag werden die dann dichter und sie haben auch Regen im Gepäck. Dazu gibt's 20 bis maximal 25 Grad. Der Dienstag wird dann ungemütlich mit Wolken, teils Regen und Gewittern und maximal 13 bis 19 Grad.
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1: Nachts ist es mal mehr, mal weniger bewölkt, aber es bleibt trocken. Dazu gibt's Tiefstwerte zwischen 12 und 7 Grad. Morgen starten wir ähnlich wie heute mit viel Sonne und einigen Wolken. Ab dem Mittag werden die dann dichter und sie haben auch Regen im Gepäck. Dazu gibt's 20 bis maximal 25 Grad. Der Dienstag wird dann ungemütlich mit Wolken, teils Regen und Gewittern und maximal 13 bis 19 Grad.
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1: Ich bin Joshua Heise. Die Bundesregierung kann offenbar nicht abschätzen, welche Auswirkungen das geplante Gebäudemodernisierungsgesetz auf den Klimaschutz haben wird. Das zeigt eine Regierungsantwort auf eine Anfrage der Grünen, die den Funke-Zeitungen vorliegt. Eine Bewertung der Klimawirkung des Gesetzes sei erst möglich, wenn es in Kraft getreten sei, heißt es. Laut den Grünen ist das Gesetz verfassungswidrig, weil dadurch bereits erreichte Klimastandards wieder abgesenkt werden würden. In Auebad Schlema im Erzgebirge wird es keinen rechtsextremen Oberbürgermeister geben. Neuer OB wird Markus Hoffmann von der CDU. Nach dem ersten Wahlgang hatte noch Stefan Hartung von den rechtsextremen Freien Sachsen vorne gelegen. Er war jahrelang Funktionär der NPD, heute die Heimat. Über 1 Million Gläubige waren heute dabei, als Papst Leo in Madrid eine Freiluftmesse gefeiert hat. Wegen des Andrangs musste die Polizei laut spanischen Medien irgendwann den Zugang sperren. Der Glaube dürfe nicht privat bleiben, sondern müsse auch im Alltag und in der Gesellschaft sichtbar werden, so der Pontifex in seiner Predigt. Sein Traum ist endlich wahr geworden. Tennisspieler Alexander Zverev hat die French Open gewonnen. Der 29-Jährige hat sich im Finale in Paris gegen den Italiener Flavio Cobolli in 5 Sätzen durchgesetzt. Für Zverev ist es der erste Grand-Slam-Titel seiner Karriere. Mehr dazu von Jan-Henner Reitze.
2: Der letzte Deutsche, dem im Einzel ein Sieg bei einem Grand-Slam-Turnier gelungen ist, war Boris Becker. 30 Jahre ist das inzwischen her. Für Zverev ist auch ein kleiner Fluch gebrochen. Seine 3 Grand-Slam-Finals vorher hatte er alle verloren. Diesmal in Paris hat er auch davon profitiert, dass der Weltranglisten-Erste Jannik Sinner früh ausgeschieden ist und der Sieger der vergangenen beiden Jahre Carlos Alcaraz verletzt fehlte.
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1: Ich bin Joshua Heise. Welche Auswirkungen hat das geplante Gebäudemodernisierungsgesetz auf den Klimaschutz? Das weiß die Bundesregierung laut den Funke-Zeitungen offenbar gar nicht. In einer Regierungsantwort auf eine Anfrage der Grünen heißt es, eine Bewertung der Klimawirkung des Gesetzes sei erst möglich, wenn es in Kraft getreten sei. Die Grünen finden das Gesetz verfassungswidrig, weil dadurch bereits erreichte Standards beim Klimaschutz wieder abgesenkt werden würden. Frauen und Männer sollen für gleiche Arbeit das gleiche Gehalt bekommen. Damit das Realität wird, sollen neue EU-Regeln helfen. Doch die hat Deutschland noch nicht umgesetzt und verstößt damit ab morgen gegen EU-Recht. Ann-Christine Wenzel berichtet aus Brüssel.
2: Deutschland hat auch schon angekündigt, dass die Regeln in den nächsten Monaten angepasst werden sollen. Was sich dann ändern soll? Bewerber sollen früh die Info bekommen, was das Einstiegsgehalt ist. Wer schon einen Job hat, soll erfahren können, was die Kollegen im Durchschnitt verdienen. Und größere Arbeitgeber müssen künftig regelmäßig berichten, wie die Entgeltlücke zwischen Frauen und Männern ist.
1: Eigentlich gilt seit April eine Waffenruhe, jetzt hat der Iran aber wieder Israel mit Raketen angegriffen. Teheran reagierte damit auf einen Angriff Israels in Vororten der libanesischen Hauptstadt Beirut. Israelische Medien berichten derweil, dass das Militär hart auf die ersten Angriffe seit 2 Monaten reagieren will. Weltmeister, Olympiagewinner und jetzt endlich auch Grand-Slam-Sieger. Tennisstar Alexander Zverev hat die French Open gewonnen. Im Finale in Paris setzte sich der 29-Jährige in 5 Sätzen gegen den Italiener Flavio Cobolli durch. Es ist nicht nur sein erster Grand-Slam-Titel, sondern auch der erste für einen deutschen Tennisspieler seit Boris Becker vor 30 Jahren die Australian Open gewonnen hat.
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1: Ich bin Joshua Heise. Landtagswahlen gibt es in Deutschland gefühlt jedes Jahr, oft auch mehrere. Damit Politiker nicht ständig im Wahlkampfmodus sind, schlägt Bundestagsvizepräsident Nuripur von den Grünen vor, alle Landtagswahlen auf einen Tag zu legen. Die Bundesländer reagieren skeptisch. Ronny Thora berichtet.
2: Mehrere Ministerpräsidenten aus Thüringen, dem Saarland, aus Rheinland-Pfalz und Sachsen fürchten, dass die Landtagswahlen so zu einer Großabstimmung über die Politik der Bundesregierung werden. Das dränge Landespolitik in den Hintergrund. Außerdem fürchten manche Ministerpräsidenten, dass sich die Mehrheiten zwischen den Ländern angleichen würden. Das könne das Gleichgewicht zwischen Bund und Ländern beeinträchtigen.
1: Weil es im Tower des Münchner Flughafens nach Feuer gerochen hat, ist der Flugbetrieb am Abend zwischenzeitlich eingestellt worden. Die Feuerwehr sucht zwar noch nach der Ursache, trotzdem läuft der Flugverkehr langsam wieder an. Nach Angaben des Airports kann es aber noch zu Verzögerungen und Einschränkungen kommen. Damit die Lage in Nahost nicht weiter eskaliert, will US-Präsident Trump Medienberichten zufolge auf Israels Premier Netanyahu einwirken, dass dieser keine Vergeltungsschläge auf den Iran anordnet. Weiter forderte Trump laut Fox News Teheran auf, an den Verhandlungstisch zurückzukehren. Zuvor hatte der Iran erstmals seit 2 Monaten wieder Raketen auf Israel abgefeuert. 3 Wochen nach dem Einsturz eines Hauses im sächsischen Görlitz sind 2 Verdächtige festgenommen worden. Sie stehen laut einem Polizeisprecher im Verdacht, in dem Haus Rohrleitungen beschädigt oder manipuliert zu haben, offenbar mit dem Ziel, Gegenstände zu finden, die sie zu Geld machen können. Bei dem Einsturz durch ein Gasleck starben 3 Menschen.
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